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Swordbase. Einen wunderschönen guten Abend da draußen. Falls ihr mich nicht mehr kennt, ich war jetzt 2 Wochen nicht da. Ich bin aber immer noch der Reini und es ist immer noch Mittwoch 18 Uhr. Ich hatte aber 2 Wochen Pause. Längere Geschichte, hat was mit krank zu tun. Und nochmal krank, aber ne, muss ich euch nicht erzählen. Geht vielen so. Hat halt nur dafür gesorgt, dass ich 2 Wochen nicht da war. Aber wir knüpfen natürlich trotzdem da an, wo wir immer aufhören und immer weitermachen. Das heißt, ein bisschen härter als das gewohnte Programm. Stunde 2 wie immer ein bisschen schneller und wir haben also ein bisschen was aufzuholen. Deswegen Grüße, Wünsche, bekannte Wege, HardBestFM, links der Playbutton, Handy-Apps, rechts das Prüfsymbol. Lasst was reinkommen, wenn ihr was auf dem Herzen habt. Und ansonsten bin ich wieder ruhig, ne? Denn wir haben ein bisschen Musik aufzuholen.

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1: So, Best Start an der Stelle mit dem ersten Gruß oder beziehungsweise mit den ersten Grüßen, die kommen vom Michael 36 aus Everswinkel. Bis, ne, wie immer mehrere hintereinander und ein bisschen zusammengefasst, schreibt jedenfalls, ja, jetzt geht's wieder los, Abbruch, hab dich vermisst, endlich wieder rein hier und ich hoffe, du bist wieder richtig fit, so gut's geht, ne, also so ein bisschen Rest ist in der Stimme noch, habe ich heute gemerkt, über den Arbeitstag, aber kann man nicht ändern, ansonsten alles andere ist soweit ausgerührt, hoffe ich, deswegen, ne, alles wieder gut, ich hoffe natürlich bei dir auch und schöne Grüße an dich.

Swordbase, machen wir an der Stelle den nächsten Gruß. Der kommt vom Jens, 46 aus Homberg. Ist er, und er schreibt: Hi Reini, schön, dass du wieder gesund bist. Lass es wie immer richtig ballern. Gruß, der Nordhesse. Wir sind auf dem Weg zum richtig ballern, ne? Also, wie immer, für manche ist das schon mehr als richtiges Ballern, aber für uns natürlich nicht. Wir wissen, wohin es geht. So weit gesund, wie es halt geht. Ich hoffe natürlich, du auch, ne? Und schöne Grüße an dich an der Stelle.

Gut, machen wir an der Stelle noch schnell den aka Bad Boy 2, aka Fabian. Schreibt Moin, hoffe dir geht's besser. Heute besser raus hast du von The Dark Horror Bring, der Hammer Down und zum Schluss was von Dimitri K. Sonst wünsche ich das glücklich. Grüße an alle. We are one. Bring the Hammer Down habe ich geguckt. Habe ich leider nicht da. Aber ich habe mein schlaues Listchen rausgeholt. Das da drauf geschrieben für die nächsten Male. Von Dimitri K. kriegen wir aber auf jeden Fall was in Richtung Ende. Wie immer halt. Und damit schöne Grüße an dich.

So, Base, machen wir weiter mit den Grüßen und Wünschen. Und zwar mit dem John22 aus der Röhrsdorf. Schreibt rein, hier unsere östliche Legende ist endlich wieder da. Hoffe, du hast eine schöne Woche bis jetzt gehabt. Die Woche kann ich mich bis jetzt ehrlicherweise nicht beschweren. Die letzten zwei Wochen, die waren das Problem. Aber diese Woche ist eigentlich alles gut. Hoffe natürlich bei dir auch so, ne? Und damit schöne Grüße an dich.

So, kommen wir direkt noch zu, zum kongenialen Partner vom John, nämlich dem Tobias, 23 aus Helmsdorf. Der schreibt: Moin, moin, Reini. Die vermisste Legende ist ja heute auch da. Hab ich schon fast vergessen. Schande über mein Haupt. Wünsche allen, die da sind, einen schönen Abend bzw. Feierabend. Und wenn ich Wünsche habe, weiß ich wohin. Und natürlich noch Grüße an den Rentner John, wenn er da ist. Er war ja da, ne? Hat sogar vor dir geschrieben. War ein Ticken vor dir da. Grüße sind damit natürlich überbracht. Und, ja, ne? Deine Musikwünsche, die ich nicht erfüllen kann, immer gern her damit. Und ansonsten, ne? Schöne Grüße an dich.

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Dabei kommen wir jetzt zum Gruß vom Duncan aus Mecklenburg, hat er geschrieben im Gruß weiter. Wünscht sich Dr. Dong mit New Truck und schreibt dazu, moin, du machst echt crazy Sachen. Grüße vom Duncan aus Mecklenburg. Wäre nett, wenn du den spielen könntest. Kriegen wir bestimmt hin. Ich merke es mir vor. Können wir auch irgendwann demnächst mit einfügen. Ist halt 160 BPM. Kriegen wir hin. Damit natürlich eine schöne Grüße an dich. Und dann machen wir den zweiten Schwung von Michael 36 aus Everswinkel direkt hinterher. Der schreibt mir jetzt auch, gut, danke der Nachfrage. Gekühlte Getränke sind genug da. Absolut wichtig. Wobei, mittlerweile ist es bei uns relativ kühl aktuell. Gekühlte Getränke, ne, relativ. Hab noch einen Musikwunsch, und zwar kannst du ein Blue im Abtempo von Toxicos zocken. Sag mir jetzt erstmal nichts. Ich kann nachgucken, ich kann es dir aber nicht versprechen. Weiß ich leider nicht. Und natürlich wäre nice, wenn man ein Reini-T-Shirt bekommen könnte. Hab ich keine. Kann ich keine anbieten. Tut mir leid in dem Sinne.

So, jetzt kommen wir zum nächsten Gruß. Der kommt von der Lucifer 37 aus Überall. Sie schreibt, Hallöchen, lange nicht gehört. Hoffe, es geht dir besser. Darauf schon mal ein Jahr. Also besser als die letzten zwei Wochen auf jeden Fall. Ich würde mich freuen, wenn du was von BK spielen könntest. Kriegen wir hin. Kommt als nächstes. Habt ihr was rausgesucht? Hoffe natürlich, es gefällt. Und damit schöne Grüße auch an dich.

Und dann hängen wir gleich noch schnell den Jens 46 aus Homberg nochmal an. Der schreibt, deine Show ist für mich immer ein Muss. Deine Musik ist nur was für normale Menschen. Endlich versteht mich mal jemand. Mittwoch ist bei mir blau. Du und Adaptive sind die DJs, wo man sich entspannen kann. Das würden jetzt manche Menschen ganz anders sehen. Aber ich bin da voll bei dir. Ich teile da deine Meinung absolut. Und ne, es freut mich natürlich, dass ich so ein bisschen, sagen wir, Entspannung verbreiten kann unter den Leuten. Und ne, dem einen oder anderen vielleicht ein bisschen den Abend versüßen. In dem Sinne, wie vorhin schon gesagt, schöne Grüße an dich.

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1: Jetzt kommen wir an der Stelle nochmal zu zwei Grüßen vom John22 aus der Röhrsdorf, der schreibt, also die absolute Legende, bin dann wohl ich im Nieten ziehen. Deswegen gleich mal die nur heutige Nummer 1 durchlüften von Luftige und Neue Deutsche Säge. Ich bin mir ziemlich sicher, dass ich den nicht da habe. Selbes Prinzip wie immer, ne? Geben ungern Sachen raus. Ich schreib's aber mal mit oft, ne? Vielleicht kann man mal irgendwie, wenn ich mal irgendwie wo anfrage, vielleicht lässt sich irgendwann mal was machen. Ich kann's halt nie versprechen, ne? Aber jetzt habe ich ihn auf jeden Fall nicht da. Und zu deinem zweiten Gruß, der schreibt, Reini, grüß mal Chili Willi, meinen Arbeitskollegen, hat endlich mal auf meinen Rat angenommen, hier zuzuhören. Ne? Damit schöne Grüße an dich, ob du nun auf Arbeit bist oder zu Hause. Es ist auf jeden Fall ein guter Rat. Ne? Hat John dir absolut perfekt empfohlen. Kann man nichts anderes dazu sagen. In dem Sinne nochmal, ne? Schöne Grüße an euch zwei. Und Hardbase, wir haben jetzt gleich noch einen, dann gehen wir in die Werbung. Und dann bin ich da mit Stunde 2. 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

unfassbar best. Willkommen zurück aus der Werbung und in meiner zweiten Stunde. Ne? Wir machen jetzt noch eine Stunde einen Ticken schneller, werden jetzt dann noch einen Ticken schneller und dann noch ein Stück und noch ein Stück. Wie halt immer. Und um 20 Uhr kommt der gute Adaptive, wenn ich es richtig gesehen habe, für 4 Stunden. Ich glaube, weil sein Mikro letzte Woche so ein bisschen gestorben ist. Also wahrscheinlich wird es Ersatz dafür sein. Ne? Hoffen wir, dass es nicht wieder passiert. Wie gesagt, eine Stunde heizen wir noch ein bisschen die Boxen auf und als Vorlage für ihn. Und solltet ihr aber noch Grüße oder Wünsche haben, Hardware links der Playbutton, Handy-Apps rechts das Briefsymbol. Handy-Apps auch ganz ohne Anmeldung, habe ich vorhin glaube ich nicht dazu gesagt. Ist aber mittlerweile wahrscheinlich bekannt. Und wir machen noch schnell die Grüße von Michael36 aus Everswinge, der schreibt Kiss Me Again von Weiß Asbuck, wäre nice. Ich bin ehrlich, ich habe es mir aufgeschrieben. Du hast es ja vor 3 Wochen gewünscht. Das Problem ist, in den letzten 2 Wochen war mit mir nicht so viel los. Also, körperlich und geistig. Deswegen bin ich leider nicht dazugekommen. Ich habe es aber immer noch auf der Liste, ne? Ich kann es dir heute deswegen leider nicht erfüllen, aber wenn ich es nicht vergesse, auf die Liste zu gucken, kriegen wir das nächste Woche dahin. Und dann zum T-Shirt-Thema schreibt er, dann machen wir halt eine Vorlage, dann wird gedruckt. Und noch schöne Grüße von meiner Cousine, die geht wieder voll ab, soll ich dir sagen. Freut mich natürlich, ne? So ein bisschen das Publikum erweitern. Optimal, besser kann man es nicht machen. In dem Sinne, schöne Grüße an euch.

Subbase. Mal kommen an der Stelle zum nächsten Gruß, und zwar von Jens 46 aus Hörnberg. Der schreibt, danke für deine Grüße. Du weißt ja, ich bin in deinem Bundesland, in dem Bundesland aufgewachsen, wo du lebst. Bist ein geiler DJ, Respekt. Ne? Ich danke natürlich fürs Lob. Ich bin immer ganz schlecht in solchen Dingen annehmen. Ne? Merkt er vielleicht. aber wie gesagt, ne? Danke. Klingt schon wieder komisch. Und natürlich nochmal schöne Grüße an dich.

So, Beste. Haben wir nochmal den John, 22 aus der Röhrsdorf, der schreibt, heute ist ja schließlich Nietenzieher am Mittwoch. Hast du diesen da, Satirized GPF Return of, Right of Return? Den habe ich irgendwie verpasst. Ich habe gerade nachgeguckt. Weiß nicht, warum ich den übersehen habe. Kriege ich bis nächste Woche hin. Den auf jeden Fall, ne? Das kriegen wir hin. Das kann ich dir versprechen. Diese Woche leider nicht. Aber nächste Woche. Auf jeden Fall.

Verbiss. Einen Gruß haben wir aktuell noch. Der kommt vom Fabian, 32 aus Kiel. Er schreibt, du schrubst schon schön. So macht die Fahrt zur Gamescom Spaß. Ne? Auch mal ein bisschen den Verkehr unterstützen. Also den Autoverkehr. Kopf, ganz ruhig. Ne? Dir natürlich aber weiterhin gute Fahrt. Freie Fahrt hoffentlich. Dass du möglichst schnell ankommst. Und natürlich schöne Grüße an dich.

Wir haben nochmal zwei Grüße in der Gruß- und Wunschbox, und zwar zum einen den Michael 36 aus Everswingen, der schreibt wieder richtig geile Show, hier knallst richtig. Das ist doch das Ziel, da wollen wir doch hin. Und wenn du zufrieden bist, dann habe ich es auch erreicht. Und dann haben wir nochmal den John 22 aus Dürösdorf, der schreibt, hast du den Sigmo Take Me Away im Bouncy Uptempo Remix oder Mix als solches? Leider nicht, ich habe das Original da. Darüber hinaus leider nicht. Ich kann mal nachgucken, weil ich müsste erstmal nachgucken, von wem das überhaupt ist. Aber finde ich raus, kriegen wir vielleicht hin, ne? Wie immer halt.

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So, wir sind im vorletzten Track angekommen und der Adaptive ist bereit für euch für die nächsten 4 Stunden. Das heißt, ich verabschiede mich jetzt von euch, bedanke mich natürlich für die letzten 2 Stunden, dass ihr dabei wart. Ich hoffe natürlich, es hat euch gefallen. Anhand der ganzen Grüße und Widget, die reingekommen sind, gehe ich zumindest mal davon aus, ne? Also, mehr Feedback habe ich ja nicht. Also, aber das war schon echt viel. Wenn dem so ist, ne, und nichts dazwischen kommt, ich hoffe es zumindest nicht, dann nächsten Mittwoch 18 Uhr gern wieder. Ansonsten wünsche ich euch jetzt viel Spaß in den nächsten 4 Stunden mit dem Adaptive. Wird wahrscheinlich nicht ganz da weitermachen, wo wir aufhören, aber irgendwo in der Richtung enden. Ansonsten, wie gesagt, ne, einen schönen Abend, eine schöne Restwoche, bis nächste Woche. Ich bin raus. Ciao, ciao.

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Ja, einen wunderschönen guten Abend, meine Lieben. Da sind wir wieder. Letzte Woche gab es ein bisschen technische Probleme. Vielen Dank an den Reini für die schönen 2 Stunden. Der hat euch schon mal gut vorgewärmt hier für den Abriss, der jetzt die nächsten 4 stattfinden wird. Ihr hört Hardcore Adaption live aus meinem kleinen Studio in München mit mir, Adaptive. Jetzt wieder mit funktionierendem Mikrofon. Ich musste letzte Woche leider ausmachen, weil das Mikrofon kaputt gegangen ist. Ohne Mikrofon kein Stream. So sind die Regeln. Ja, und wir starten rein. Super nice, freshen, modernen, bouncy Uptempo. Let's go.

ich hoffe, ihr habt reichlich Ausdauer mitgebracht und reichlich Bock. Das ein oder andere Kaltgetränk. Wir haben auf jeden Fall ein bisschen was vor. Ihr habt richtig gehört, 4 Stunden Programm als Entschädigung. Ja, die erste Stunde haben wir schon. Die zweite, das erkläre ich gleich, was wir da machen. Und dritte und vierte Stunde seid ihr gefragt. Sage ich gleich mehr dazu.

Ja, und zwar der Hopfi, der hatte eine schöne Idee für die zweite Stunde. Der hat gefragt, ey, der hat mir lauter Tracks geschickt von Anime und so und Korsakov und Hüster und hat gefragt, ey, kannst du nicht mal eine Stunde Ladies Hardcore spielen? Ja, und ich bin in meiner Bibliothek einfach mal auf die Suche gegangen und ich habe uns eine Stunde Hardcore-Tracks nur von DJs rausgesucht.

Genau, fand ich eine schöne Idee, deswegen habe ich gedacht, ich setze es doch auch gleich um. So, und die dritte und die vierte Stunde, die gehören euch. Ich lese ein bisschen vor, was ich am Start hätte, und dann dürft ihr euch was aussuchen. Das schreibt ihr mir einfach in die Gruß- und Wunschbox.

Ja, und die Schranzi aus Stemwede schreibt, geile Sache, eine Stunde nur Ladies, da hätte ich noch Saphira das Wunsch, wenn schon eine Ladystunde. Da, weiß nicht, ob du da einen Tippfehler drin hast oder ob es korrekt ist, es sagt mir nichts. Also einfach einmal nachschärfen, vielleicht habe ich es ja, dann

Ja, wilder Track von Revoxist und Chicken Core. I got a move. Ja, ihr habt es bestimmt schon erraten. Ihr hört so ein bisschen Preview auf meinen Podcast. Ich release immer am 1. des Monats die Uptempo Exposition mit Tracks aus den letzten 4 Wochen. Das heißt, ihr kriegt hier ganz nagelneue Sachen auf die Ohren. Und Sachen, die dann auch am 1. im Podcast landen. Es sind alles nagelneue Releases. Vieles von Independent Artists auf Soundcloud, sehr geiles

Ja, und die Schranzi korrigiert. Ist es der oder die Schranzi? Ich glaube, ich habe vorher ne, die Schranzi gesagt, ne? Weil Schranzi. Korrigiert auf jeden Fall. Nee, nix Tippfehler. Die heißt wirklich Saphira. Die macht nur etwas härteren Hardcore wie Korsakow. Ja, wäre so ein Ding, da höre ich mich vielleicht nach der Show mal rein, aber es sagt mir leider gar nichts. Deswegen kann ich deinen Wunsch nicht erfüllen. Aber ich denke, es sind sehr viele coole andere Sachen dabei für dich in der nächsten Stunde. Ja, wir sprechen über die letzten 3 Stunden. Da dürft ihr euch einfach wieder raussuchen, was ihr haben wollt. Was haben wir Schönes? Natürlich, wir haben mehr Uptempo, das geht immer. Wir haben Millennium, wir haben French, wir haben Early, wir haben Oldschool Early. Wir haben Raw Tempo und Early Hardstyle und Hardstyle. Also eigentlich alles. Ich glaube, alles außer Raw. Raw habe ich zu wenig, da kriege ich nichts zusammen. Ist nicht so mein Genre. Aber bei allem anderen habt ihr freie Wahl. Schreibt mir gerne nachher oder jetzt schon, was ihr hören wollt. Und dann bestimmt ihr den Inhalt der letzten 2 Stunden. Aber erstmal kloppen wir uns hier feinsten Bouncy-Abtumte, Abtempo.

Ein Rapid Fire Gruß der Nordhesse. Ja, Rapid Fire kriegst du natürlich, der darf bei Bouncy Uptempo nicht fehlen und den spiele ich natürlich am Ende dieser Stunde. Der Andi aus Düren fragt, wie sieht es aus mit Tech? Boah, ich bin mir nicht mehr sicher, ob wir hier auf dem Sender Tech spielen dürfen, ob das nicht woanders landet. Und selbst wenn, ich glaube, eine ganze Stunde habe ich nicht, zumindest nicht auf Abruf. Wäre mal witzig. Ich versuche mal rauszufinden, ob das hier, ob man hier Tech spielen darf. Ja, es gibt so eine Liste, wo die erlaubten Genres stehen.

Ja, und der Gero aus Dresden ist auch wieder am Start. Er schreibt, yeah, it's adaptive Decibel Warm-Up Time. Ich grüße meinen Bruder Svantje und Steffi, die am Freitag mit mir zur Decibel fahren dürfen. Also wenn du deinen Podcast schon am Freitagvormittag releasest, dann können wir dann während der Fahrt hören. Viele Grüße aus Dresden.

Du kannst mir auf Instagram schreiben und wenn ich's vor Freitag fertig habe, dann kriegst du einen Preview-Link. Also einen privaten Soundcloud-Link, wo du schon mal hören kannst. Ich wünsche euch auf jeden Fall mega, mega viel Spaß auf der Dezibel. Ich würde so gern fahren, aber es passt dieses Jahr nicht rein. Nächstes Jahr fahre ich wieder. Ich war die ganzen letzten Jahre so ein schönes Festival dort an dem See. Ja, habt eine geile Zeit, ne? Und wie gesagt, schreibt mir auf Insta, dann kriegst du einen Preview-Link.

Ja, der Andi schärft nach, ja, keine Stunde Tag, sondern ein bis zwei Tracks. Ich meine, Hardtechno war hier früher auch mit drauf. Ich bin mir nur nicht so sicher, ob Hardtechno nicht mittlerweile zu Techno-Bass gewandert ist. Das sind beide Genres, mit denen bin ich hier nicht so bewandert. Aber ich glaube, einen Track Hardtech kriege ich für dich unter, ohne dass ich gleich Stress mit der Sendeleitung kriege, ne? Mach ich dir einen an später. Oder früher, mal gucken.

Hier, pass auf, kriegst hier in der ersten Stunde, kriegst du als Rauschmeister, kriegst direkt einen Tech-Track. Dann haben wir das schon mal abgehakt. Und du bist glücklich. Aber ich such den aus, ja? Ich such den aus. Ich muss gleich mal kurz am PC hier zwischen den Tracks und dann finde ich einen.

Boah, ich hab hier was, der ist safe witzig, da steht Hardtech dran. Das Problem ist nur, der hängt an meinem Streaming-PC und ich kann da nicht Probe hören. Ja, wir schauen einfach mal, was da kommt, ne? Wird schon nicht so schlimm sein.

Ja, wer mich weiß, wer mich kennt, der weiß, ich liebe solche Tracks. Chart-Songs als Bouncy Up-Tempo-Remix, was gibt's Besseres? Leck mich am

Junge, was ein Brett, oder? Richtig geil. Gar nicht so krasse Kekse, aber ist scheißegal. Die Idee ist mega. Der Remix ist auf jeden Fall richtig fett. Also ich finde, der schmeckt richtig. Let's go, Hard Bass.

So, und wir haben natürlich noch mehr Nachrichten von euch. Der Marek, a.k.a. Lou Raipo aus Thurgau in der Schweiz schreibt: Moin Adaptive, ach wie schön, dass schön wieder hier ballert. Wunschlos glücklich, würde ich sagen. Lass es scheppern. Grüße an dich Adaptive und gesamte Community.

Ja, der Andi schreibt, okay, wir haben einen Deal. Ja, würde ich einfach sagen, wir hören ungehört in das Ding rein, ne? Also wir verlassen es einfach mal drauf, dass ich da mal vor Jahren keine Scheiße abgespeichert habe. Und wenn Scheiße ist, dann als Rauschmeister taugt's immer. Aber machen wir ganz am Ende, ne? Hier, Ende erste Stunde, hören wir einen ganz tollen Hardtech-Remix.

Jede Michael sagt erstmal alle Fenster aufgemacht bei dem Bass. Ja, kann ich leider nicht machen. Vorletzte Woche hat sich hier bitterlich mein Nachbar beschwert. Ne, Grüße gehen raus. Kann ja nicht jeder guten Musikgeschmack haben. Deswegen machen wir zwar Party, aber die

und Tore aus Dresden schreibt: Guten Abend an alle Mithörerinnen. Ich grüße meinen Bruder Gero zurück. Ich habe extra meinen Anime-Abend pausiert, weil er gesagt hat, dass du auflegst. Au. Das ehrt euch. Lass mich das nicht bereuen. Klingt bis jetzt pornös und macht Bock auf Dezibel. Ja, sehr geil. So muss sein.

Ja, der Michael fragt, ob ich mich jetzt erfolgreich beworben habe. Weil ich das irgendwann mal als Ausrede vorgeschoben habe, um keine Verlängerung spielen zu können. Also erfolgreich beworben, na klar. Also Bewerbungen sind rausgeschickt, ne? Aber Markt ist schwierig gerade, ich weiß nicht. Gibt vielleicht auch den einen oder anderen unter euch, der sich gerade bewirbt und gemerkt hat, oh, Markt ist schwierig. Erfolg in dem Sinne, es kam ein Arbeitsvertrag zurück. Naja. Leider noch nicht.

Ja, schwierig gerade in der IT was zu finden, aber das ist nicht so der Stress, ne? Findest du heute nichts, findest du morgen was, das wird schon. Ist aber tatsächlich auch der Grund, warum ich dieses Jahr nicht auf Dezibel fahre, weil ich halt ja an den Wochenenden Bewerbungen schreibe, ne? Internet Sachen raussuche. Manchmal muss man Prioritäten setzen, manchmal muss man das Humankapital erhöhen, statt das Partykapital. Ja, meine Lieben, aber heute Abend erhöhen wir nur das Partykapital. Es ist Bergfest. Die Hälfte der Woche haben wir geschafft, den Rest schaffen wir auch noch. Let's go!

Ja, schade, werd einfach DJ, mein Bester. Ja, ist ein toter Beruf, muss man leider sagen. Ich mach das hier als Ehrenamt und das taugt auch nur als Ehrenamt. Wenn du das machst, um deine Brötchen zu verdienen. Schwierig, musst du, glaube ich, Hochzeiten machen und so, ne? Problem ist, ich mag auflegen, aber ich mag halt auch Hardcore. Ja, und da liegt nicht das Geld, sagen wir es mal so. Also es ist tatsächlich so, viele Partys, auf denen man spielt, da kriegst du gar keine Gage angeboten. Und selbst wenn, decken die seltenst die Kosten, die man dafür hat. Nee, deswegen macht man das nicht. Man macht das nicht wegen der Kohle, man macht es aus Liebe zur Musik und einfach, weil man was Schönes für die Leute machen will. Weil es Spaß macht, den Leuten ein Lächeln ins Gesicht zu zaubern. Weil es Spaß macht, den Leuten zuzuschauen, wie sie abgehen und tanzen. Ja, deswegen macht man das.

Ja, Andi, ich habe schlechte Nachrichten. Ich habe gerade mal ganz kurz hier in den Track reingehört, den Hardtack-Track, den ich rausgesucht habe für uns. In nie im Leben ist es Hardtrack. Ich gehe jetzt gleich, wenn ich es irgendwie schaffe, hier zwischen den Übergängen nochmal an den PC zu gehen, gehe ich nochmal an den Rechner und suche einen anderen.

Das ist ein bisschen schade, da stand dran, Backstreet Boys, I Want It That Way, Hardtech Remix. Junge, wie geil wäre das gewesen, aber ich habe da reingehört, das ist... Boah, das ist weder Hardtech noch ist das Tech, das ist maximal ist das so Big Room Techno oder irgendwie sowas. Das kann ich weder euren noch meinen Ohren zumuten.

Ja, der Jens sagt, Zwecks Hartek spielt Panzerband und billiges Crack von Gebrüder Brett, das passt. Guter Track, ja, den habe ich aber leider nicht. Ich habe selber mal irgendwas gemacht. Ja, warte, das machen wir. Ich habe selber mal Hardtech gemacht. Ja, ich muss es nur suchen. Es wird nur schwierig, hier zwischen Play drücken, den zu finden. Aber gib mir einen Moment.

Also ich habe ja noch so einen Trash-Account auf Soundcloud, der heißt DJ Rüdiger. Ihr habt da schon mal in der vergangenen Show ein bisschen was zum Besten gegeben bekommen. Und mit meinem Trash-Profil DJ Rüdiger habe ich irgendwann mal Tech produziert. Und das fetze ich jetzt einfach rein. Ich hoffe, dann ist Andi glücklich.

Ja, die Ellie aus Selm ist auch am Start. Sie schreibt, hey, du, bin auch mit dabei. Leider erst ab jetzt, warm ist gerade am Essen. Liebste Grüße an dich, deine bessere Hälfte, meine beste Claudia, die zurzeit mit mir alle Hürden nimmt. Dani, dafür, ich denke mal, danke dafür soll es heißen. Mein Schatz Stefan, Friedrich, den PV-Open, die allerliebste Mine, den Rest der Telegrammies und Listeners. Let's go, we are

Junge Fabian aka Bad Boy 2 schreibt: Ansprache vom Captain Niveau, wir sinken. Wird geil, hau den Scheiß raus. Das werden wir machen. Als nächstes habe ich erstmal noch für euch Rapid Fire. Der Track, an dem ich gerade schraube, der kommt hoffentlich mal irgendwann die nächsten Wochen raus. Man findet immer was zu tun, ne? Aber ich muss den mal zu Ende bringen.

So, wie gesagt, mein neuer Track gleich für euch. Nächste Stunde machen wir eine Ladies-Stunde. Wir spielen Tracks nur von weiblichen DJs und Producern.

0: manchmal noch um 3 Uhr morgens machen. Irgendwelche sinnlose Scheiße produzieren. Wir sehen uns in einer Minute wieder. Bleibt unbedingt dran. Bis gleich.
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0: So, meine Lieben, der Hopfi hat sich bei mir gewünscht, ey, kannst du nicht mal eine halbe Stunde einfach Musik von Ladies spielen?
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0: Ja, und ich habe gedacht, ich mache gleich eine ganze Stunde draus. Das heißt, wir haben Sekira, wir haben Korsakov, wir haben Bulletproof, wir haben Anime, wir haben Hysta, wir haben Yoshiko. Boah, ich glaube, ich habe alle, die ich an den Start gemacht habe. Lady Damage. Und ein paar, die ich jetzt gerade gar nicht auswendig weiß in meiner Liste. Das heißt, es wird ein bunter Mix. Ein paar alte Sachen, ein paar neue Sachen. Let's go, ich hoffe, ihr habt Bock.

Ich sehe, die Meinungen gehen sehr auseinander. Der Jens schreibt, ey, der ist so fett, ich geh kaputt. Der Andi schreibt, was war das? OMG, danke, dass du es versucht hast. Leider viermal nein. Ja, du, keine Ahnung. Ich weiß nicht, wie hart der geht. Ich hab einfach mal gemacht. Scheint ja Abnehmer zu haben. Dann Hackebär aka Marc aus Köln wünscht sich Lady Dana. Huhu, es wäre so amazing, wenn in der Lady-Stunde auch was von Lady Dana dabei ist. Grüße. Ich habe leider nichts von Lady Dana, tut mir leid. Dafür jede Menge andere tolle Tracks, keine Sorge. Ja!

So, dann der Gero aus Dresden, der fragt, hast du denn auch was von Doris dabei, in Klammern Frenchcore? Ja, habe ich, aber leider kein Frenchcore-Track von ihr, sondern was gemeinsam mit Yoshiko. Also ist safe Abtempo, bisschen älterer Abtempo, spiele ich aber nachher noch. Die Claudia aus Wanne-Eickel schreibt, guten Abend, schöne liebe Abendgrüße an Adaptive, DJ Project Inside, DJ Hatchel und Kinder sowie Chiara Lennox, Nele sowie meine ganz liebgewonnene Camper-Schwester Ellie. Wir gehen momentan total durch dick und dünn, wir halten immer zusammen und wir schaffen es. 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

Ja, und der Sascha aus Gelsenkirchen schreibt uns: Namen in Aptiv, in deiner Liste fehlen aber noch ganz wichtige DJ in der Szene. Wo ist denn Miss Kate, du Frevel? Ja, haben wir auch, keine Sorge. Vielleicht hast du ja einen geilen Track von ihr noch. Schöne Grüße an dich, mein Lieber, und immer schön weiter aus, weiter raus den Gebretter. 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Der Jens sagt, Cola trinken musst du unbedingt demnächst mal direkt komplett ausspielen. Der ist einfach nur geil. Der war komplett gespielt. Mehr als 2 Minuten ist er nicht. Tony.

Aber wenn wir schon bei Wünschen sind, schreibt mir doch gerne mal, welches Genre ihr gerne nächste Stunde hättet. Wir haben alles dabei, von Early Hardstyle über Hardstyle zu Raw Tempo, Frenchcore, Early, Millennium, Uptempo. Schreibt mir rein. Entweder auf Telegram oder in die großen Wunschbox und würde einfach sagen, die meisten Stimmen gewinnen.

Der Tobi aus Herne sagt, ich wollte nur Bass Grüße gehen. Nur Bass Grüße dalassen. Mach weiter so. Ist der Bass zu hart, bist du zu weich, schreibt er. Ja, der Hopfi stimmt für Speedcore. Also haben wir schon mal eine Stimme für Speedcore. Der Andi hätte gerne Abtempo. Der David schreibt, Grüße, Millennium wäre nice. Aber auch als Kontrast Classic Raw. Oh, da hätte ich auch Bock drauf, aber da habe ich zu wenig auf dem Stick, da schaffe ich keine Stunde. Aber das machen wir irgendwann mal. Der Sascha aus Gelsenkirchen wünscht sich auch Millennium Hardcore. Er schreibt, Millennium Hardcore fände ich nice. Vor allem, weil ich letztes Mal mit meinem Wunsch von The Player Wise Series zu spät kam, falls du dich noch erinnern kannst. Ich fürchte, den Track habe ich nicht, den habe ich nur auf Schallplatte. Aber es wird ganz viel anderes geben, auch was von The Player bei Millennium. Dann fasse ich zusammen, eine Stimme für Uptempo, eine für Speedcore und zwei für Millennium ist der Stand.

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1: Ja, was für ein legendärer Track. Rattle Brain im Korsakoff Remix. Für mich steht er so hart für die Black auf der DEFCON. Da habe ich den zum ersten Mal gehört. So ein geiles Brett. Ja, meine Lieben, ihr hört Hardcore Action live aus meinem kleinen Stream in München mit mir, Adaptive. Wir spielen nur Tracks von Ladies die nächste Stunde. Das war ein Wunsch vom Hopfi. Sehr coole Idee, dem kommen wir nach.

0: Ja, wenn wir schon mal dabei sind, warum nicht bei zwei? Warum denn bei zwei Korsakow-Tracks aufhören, wenn man auch drei spielen kann?
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0: Es läuft Freaks of Insanity von Korsakow. So ein geiles Ding.
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Ja, und ihr habt noch alle eure Wünsche geäußert. Und zwar der Sven aus Großdenke schreibt: Moin Adaptive, schön, dass du wieder für uns auflegst. Ich bin für Millennium. Der Jens schreibt, er ist für Abtempo. Der David schreibt, eine doppelte dritte Bitte unbekannt für Millennium. Habe ich jetzt nicht ganz gecheckt, aber ich mache einen Strich bei Millennium. Der Hackebär aus Köln sagt, ich stimme auch fürs Bier.

Hardcore. Der Marcel aus Achim, der hätte gerne Classic Hardcore. Der Mauri aus Augsburg schreibt, sehr nette, liebe Grüße aus Augsburg, mal wieder ein Genuss, dich wieder zu hören. Ich wäre für einen schönen Oldschool-Hardcore.

Ja, und der Anja aus Düren schreibt, hast du von Evil Activities Nobody Said It Was Easy etwas Älteres, eventuell ein Remix von You Don't Own Me? War ja eine Lady. Ja, also wir haben im Moment 4 Stimmen schon für Millennium. Das heißt, da wird auf jeden Fall Evil Activities laufen und wir können gerne Nobody Said It Was Easy spielen.

So, damit haben wir einen klaren Favoriten. 4 Stimmen für Millennium. Und dann gibt's einen Gleichstand, jeweils 2 Stimmen für Uptempo, für Speedcore und für Hardcore Classics. Ihr dürft mir gerne noch schreiben, was ihr hören wollt. Aber ich denke, Millennium ist ja dann schon fast sicher.

Denn der Sascha schreibt, wenn es Millennium wird, vielleicht hast du ja Walking the Line von The Player. Da bin ich mir nicht sicher, muss ich gucken. Ja, ich glaube, wir müssen mal, wenn sich hier so viel The Player gewünscht wird, dann müssen wir mal wieder eine Vinyl-Session machen, weil da habe ich jede Menge The Player rauf und runter. Auf dem Stick habe ich nicht so viel von The Player. Ja, ihr hört Pump Up The Jam von Anime & Nolz. Wir spielen eine Stunde lang Tracks von Ladies. Pump Up The Jam.

Ja, die Bianca aus Rendsburg schreibt. Moment, was schreibt sie da? Schlümpfe in Techno-Hardstyle gab es in den 90 in Techno-Style. Gut, ich wusste nicht, dass wir bei Impro sind. Ich improvisiere mal. Also ich hatte in den 90ern so Bravo-Hits-mäßige Compilations, wo einfach alles so Schlumpf-Cover-Songs waren. Meinst du sowas? Ich weiß nicht, kennt ihr die? Also wer ein Kind der 90er ist, der kennt die bestimmt. It's time. Wirklich bodenlose Scheiße. Ich muss aber sagen, ich habe das ends gefühlt damals. Und ich schaue mal auf dem Flohmarkt nach diesen Schlümpfe-Compilations. Ey, und ich würde das so gerne nochmal hören. Da war super viel elektronische Musik einfach so, ja, verschlumpft, kann man das so sagen? Ey, wenn ich sowas in die Finger krieg, dann spielen wir von mir aus auch mal eine Stunde 90er Schlumpf-Techno. Ja, ich hoffe, ich habe richtig improvisiert. Ich weiß nicht genau, was du meinst. Sorry. Aber vielleicht liege ich ja richtig.

So, und bei weiblichen Producern darf natürlich Hüster nicht fehlen. Also for real, die ist safe ghost produced. Ich glaube, das ist auch kein Geheimnis. Aber hier muss man sagen, auch wenn die selber nicht produziert, die Frau kann was. Also die legt schon sehr, sehr, sehr, sehr lange auf. Bald 20 Jahre und die kann Vinyl spielen. Und ich mag die Sets von ihr sehr gerne, da ist immer alles ein bisschen dabei. Da ist Early dabei, da ist Uptempo dabei, da ist alles dazwischen dabei. Gehe ich immer gerne hin und hör zu.

So, zwei Leute haben wir noch über Telegram abgestimmt. Der Jo, der hätte gerne GABA oder Millennium. Da würde ich einfach mal sagen, ich gebe jedem einen halben Punkt, oder? Und der Sven sagt, er wäre auch fürs Beatcore. Warte mal, aber hast du nicht schon in die große Wunschbox geschrieben? Ich glaube, die Stimme haben wir schon. Ja, ich denke mal, ich mache einfach da einen Mix für euch, oder? GABA zu älteren Uptempos und am Ende Speedcore. Das klingt doch nach dem Deal, oder? Für die letzte Stunde. Und gleich als nächstes natürlich Millennium, da haben die meisten für gestimmt.

Okay, der Sven sagt, er ist nicht der Sven aus der großen Wunschbox. Das heißt, hey, es gibt auf jeden Fall eine zählende Stimme für Speedcore. People. Earth. 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Ist eingetragen, keine Sorge. So, der Hopfi schreibt, oder dein nächster Remix wird Abschlumpftempo unter deinem Smurf-Account, DJ Rüdiger. Ja, Cola trinken, Abschlumpftempo-Remix, oder was? Der Jens sagt auch, er hätte gern Schlümpfe auf Hardtech. Again and again and again. Der Johannes aus Neustadt bei Coburg schreibt: Servus Uli, wie immer Hammer Sendung von dir. Als Kind habe ich die Schlümpfe auch gefeiert. Meine Favoriten waren Der Mann im Mond und Lichtjahre entfernt. Grüße aus Oberfranken. Boah, ja, ich muss mir das unbedingt nochmal reinziehen. Ich habe da so keine Erinnerung dran. Wie ich in meinem Kinderzimmer saß und Schlümpfe gepumpt habe.

So, was habe ich als nächstes für euch? Ihr kennt bestimmt Juliex. Wir spielen ja nur Tracks von weiblichen DJs und Producern. Da darf meiner Meinung nach Juliex nicht fehlen. Und ich habe ein paar ältere Tracks von ihr. Ich liebe die einfach. Ein paar richtig schöne Early-Up-Tempo-Tracks für euch von Juliex als nächstes. Let's go!

Ja, der nächste, den ich für euch habe, ist der Bitch I Can Yoshiko und Doris Remix. Auch schon ein bisschen in die Jahre gekommen, aber ich finde den immer noch geil. Deswegen pressen wir uns den jetzt.

0: Das ist sogar sozusagen ein doppelter Ladies Track. Der ist original von Lady Damage. Und ihr kriegt den Yoshiko und Doris Remix.
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0: Denn
1: ja, und der Alexander aus Ottenstein schreibt: Mahlzeit, moin, was ist das für ein Mega-Set von dir? Macht richtig Bock zuzuhören. Und er schreibt noch: Ich grüße das Team, alle Zuhörer und den Mike aus Ottenstein. Weiter so.

Ja, und jetzt habe ich vor allem ältere Uptempo-Tracks von Ladies für euch. Der nächste ist auch von Yoshiko, auch ein bisschen älter. Und dann habe ich noch den einen Track, den Hüster damals mit Coyoticos

0: Junge! Ich liebe diese alten Abtempo-Kicks. Richtig geil!
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Und der Marek aus der Schweiz schreibt: Alter Adaptive, was eine geile Track-Auswahl. Absoluter Anschiss des Todes, da ich schon ausschalten muss. Aber dir vielen Dank für die supergeile Show. Euch allen noch einen schönen, druckgeladenen Abend und Grüße. Grüße an die ganze Community und natürlich dich, Adaptive. Bis zum nächsten Mal und freue mich schon aufs nächste Release auf Soundcloud von dir. By the way, deine Sets werden aber nicht alt. Thema letztes Mal.

Die Sets zum Glück nicht, die alten Uptempo-Tracks manchmal schon. Aber wir haben jetzt ja auch gerade nichts laufen, was aus diesem letzten oder vorletzten Jahr ist. Ey, und die Dinger schmettern, also was soll ich sagen? Ich hoffe, euch taugt's. Geht genauso weiter, let's go. Genau, wir spielen nur Tracks von weiblichen DJs und Producern. Das ist der On and Off Plü Remix von Yoshiko. Geiles Brett, let's fetz.

Ja, und ihr habt es eben gehört, Support ist kein Mord. Schaut gerne auf Instagram vorbei und auf Soundcloud. Ich mache das hier ehrenamtlich. Wenn ihr was zurückgeben möchtet, dann checkt doch einfach meine Socials aus. Instagram und Soundcloud, lasst ein Follow da. Würde ich mich brutal drüber freuen. Auf Soundcloud kriegt ihr auch regelmäßig neue Musik von mir.

Ja, warum ist das wichtig? Ich bewerbe mich mit diesen Profilen bei Promotern und Veranstaltern. Und tatsächlich, jeder Follower zählt. Du wirst heute nicht wegen der Musik gebucht, du wirst gebucht, je nachdem wie groß der Account ist. Deswegen, tut mir einen Gefallen, drückt da drauf, freue ich mich wahnsinnig drüber. Und wisst ihr natürlich nicht, ist alles freiwillig. 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

Ja, und das ist mein vorletzter. Der letzte ist tatsächlich ein Adaptive Remix, der in das Thema der Stunde passt. Und zwar von Hüster und Radium gibt es einen richtig genialen Hatred Remix. Und ich habe da mal einen Kick-Edit drauf gemacht und den baller ich euch als nächstes. Nächste Stunde, ihr habt abgestimmt. Ihr kriegt ein richtig fettes, geiles Millennium-Set von mir. Und in der letzten Stunde spielen wir alles, was sonst gestimmt wurde. Oldschool-Hardcore, Hardcore-Classics, Uptempo, Speedcore. Ich hoffe, ihr habt Bock. Let's go!

Ja, der Yannick aus Königswinter schreibt: Servus, gerade erst eingeschaltet. Ja, besser spät als nie, mein Liebster. Geil, bitte grüß mal meinen Bro Dino und Jelko.

so den letzten in der Ladies Hour macht. You Will Be Mine von Hyster und Radium im Adaptive Remix. Dann gibt's eine kurze Unterbrechung, die reicht, um sich ein neues Kaltgetränk zu holen. Wir sehen uns um 22 Uhr wieder. Naja, kurz nach 22 Uhr. Und dann gibt's ein richtig schön sattes Millennium-Set auf die Ohren.

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10: Ja, meine Lieben, da sind wir wieder. Ihr hört Hardcore Adaption live aus meinem kleinen Studio in München. Ihr habt abgestimmt für die dritte Stunde. Ihr wollt Millennium hören, ihr kriegt Millennium. Ich spiele euch ein richtig fettes Millennium-Set. Let's fucking go, ganz viel Spaß.
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Ja, hat Bass. Und wo die herkommen, gibt's noch ganz viel mehr. Another Way Up von Endymion und Nosferatu. Let's fucking go.

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1: Ja, könnt ihr mir sagen, was ihr wollt? Raw to the floor. Von Evil Activities und The Viper. Für mich der beste Track, der je gemacht wurde. Yeah.

Junge Hardbass, ihr wisst gar nicht, wie sehr ich diese alten Tracks liebe. Ich habe Harder Styles angefangen zu hören, so, also ganz primär 2015. Und ich bin direkt in der Hardcore-Ecke gelandet. Und es ist halt die Musik, die damals so vor 10, 11, 12 Jahren auf den Mainstages lief. Das heißt, für mich war das der Einstieg zu Hardcore. Gerade so die alten The Player, Evil Activities, Endymion Sachen. Ich liebe die so brutal, das könnt ihr euch gar nicht vorstellen. Und Millennium. Millennium ist einfach genau der richtige Mix aus hart, melodisch. Richtig schöner Kontrast. Richtig, richtig geil. Genau das richtige Tempo, nicht zu schnell.

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1: Der beschreibt es eigentlich ganz gut. Auch genau die richtige Mischung aus melodisch, aus melancholisch und einfach richtig geiler Hardcore.

Ja, und was ich bei den Millennium Tracks auch so geil finde, du denkst, sie sind vorbei und dann gehen die nochmal Vollgas los. Ich glaube, der hier macht das sogar gleich zweimal. Ja, und der Sascha schreibt, da fällt mir noch ein gutes Brett ein. Wie sieht's mit Hardcore State of Mind aus? Da bekommt der Papa Herzchenaugen, ne? Ja, Hardcore State of Mind von Paul Elstak. Den habe ich leider nicht, aber ich spiele den anderen von Paul Elstak. Gar kein Problem.

Segregation. Boah, Junge, dieses Jahr auf der Dominator 2 Stunden Hardcore Italia Showcase. Ey, lange schon nicht mehr so viel

0: Ja, weil mit diesem ganzen Italia, Hardcore-Italia-Kram hat für mich Hardcore so ein bisschen angefangen. Ich stand auf meiner ersten Defcon bei Art of Fighters auf der Stage. Also auf dem Floor. Und ich wusste gar nicht, was Hardcore ist. Ey, und ich hab's gar nicht mehr gepackt. Wie geil diese Musik sein kann. Deswegen, so mit diesem ganzen Art of Fighters, Amnesis.
1: Elevation.
0: Oder Mad Dog. Noise Suppressor Kram. Einfach insane. Damit kriegt man mich immer. Und wir bleiben in der Hardcore-Italia-Ecke. Der nächste ist von Tommy Knocker.

Ja, der Stefan schreibt, ach verdammt, zu früh auf den Knopf bekommen. Weiß ich nicht, was du meinst, mal besser. Geile Show, geiler Sound, schreibt er noch. Was will man mehr, bin wunschlos glücklich. Der Sascha aus Gelsenkirchen schreibt, jetzt willst du mich verarschen, oder? Das war jetzt der dritte Wunsch, der leider durch nicht available abgesetzt wurde. Ja, okay, offenbar scheint es Probleme mit der großen Wunschbox zu geben, weil ihr beschwert euch alle, dass die nicht geht. Es gibt auch eine Telegram-Gruppe, ne? Sonst schreibt das halt da rein, da lese ich rudimentär mit. Ich schaue immer zwischendurch mal, ob da jemand was schreibt. Die ist, wenn man ganz unten auf der Seite bei Communities, glaube ich, drauf geht, dann ist da der Link zu der Telegram-Gruppe. Ja, außerdem schreibt noch der Stefan und natürlich We Are One, rasse mal ordentlich aus. Ich glaube, damit meinst du den kaputten Service oder keine Ahnung. Der David aus Gladbeck schreibt, das sind noch richtige Fragmente. Ja! und dann gibt es noch ein paar Wünsche. Vielleicht Fingers von Noise Suppressor, den habe ich leider nicht, sorry. Von Mad Dog Toxicity. Ich habe einen eigenen Toxicity Remix, den kann ich vielleicht am Ende von dieser Stunde reinballern. Und der David sagt, die Scheibe liegt auch noch hier, wirklich mega.

Ja, also die Wunschbox scheint zu funktionieren. Ich weiß nicht genau. Ja, ich dachte, weil zwei Leute geschrieben haben, dass nicht klappt. Der Sascha wünscht sich Tommy Knocker Demolition. Ich glaube, den habe ich tatsächlich nicht. Ich habe ihn direkt im Ohr. Ich glaube, ich kann ihn komplett vorsingen. Aber ich habe ihn nicht auf dem Stick. Und die U2, da bin ich letztes Mal schon drüber gestolpert, wie man das ausspricht, ne? AKA Dennis schreibt, die Box geht doch. Ich freue mich wie jeden Mittwoch über deine Show.

0: Ja, ihr wisst ja, ich mag Bouncy Uptempo Remixes von Tracks, die man kennt. Aber das ist ja keine Erfindung der Neuzeit. Es gibt ja auch Millennium Remixes.
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0: Und die finde ich natürlich auch richtig geil.

Jedian schreibt, Adaptive, du bist einfach eine Maschine, deine Tracks und deine Motivation ist das Beste, was es gibt. Ich muss mal Herzchen an dich verschicken, bist der Beste. Ja, freut mich so sehr, dass dir taugt. Als nächstes, und der läuft schon, haben wir einen Klassiker von Endymion. So ein Brett. Gladiator. Danach habe ich eine Eigenproduktion für euch. Oh, und dann schaue ich auf die Uhr. So viele Tracks kann ich hier gar nicht mehr unterbringen. Wir hatten nämlich noch einen Wunsch. Evil Activities, Nobody Said It Was Easy. Ich habe gesagt, ich spiele meinen eigenen Toxicity Remix noch. Aber das kriegen wir hin.

Ja, das ist eine Collab von mir und Dysfunction. Theoretisch gibt's den Bro auch hier auf Hardbase, der legt nur sehr selten auf. Ja, man muss auch mal ein bisschen seine eigenen Tracks spielen. Hier ist einer,

Ja, eigentlich ein toller Rausschmeißer. Aber meine Lieben, wir haben ja noch eine Stunde. Deswegen gibt es nochmal was Flottes auf die Ohren. Und nächste Stunde wurde sich gewünscht. Classics und Oldschool Hardcore. Damit fangen wir an. Dann gibt's ein bisschen Abtempo auf die Ohren. Und drei Leute haben sich Speedcore gewünscht. Das heißt, drei Leute kriegen Speedcore. Und die anderen 300 auch. Schauen wir mal, wie es wird, ne? Bis gleich. Der nächste ist von mir, den lasse ich zu Ende laufen. Dann drücke ich hier auf die Pause und dann treffen wir uns. So 5 nach 10, 5 nach 11 treffen wir uns hier wieder. Bis gleich.

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Ich hoffe, ihr habt Lust auf eine Geschichtsstunde. Wir feuern richtig alte Kamellen ab. Den Anfang macht Don't Touch That Stereo. Ja, wo der herkommt, haben wir wie immer noch ein paar mehr. Die ersten 20 Minuten richtig oldschool Hardcore wie 1990. Ja, sagen wir 1995. Danach scheppern wir ein bisschen oldschool Abtempo. Und am Ende gibt's Satz Beatcore auf die Ohren, wie versprochen. Wurde sich gewünscht, machen wir. Let's fucking go.

Ja, der Stefan freut sich auf jeden Fall über die Oldies. Er schreibt, Dankeschön, Liebe geht raus. Oder über Toxicity, ich weiß nicht mehr genau. Nachricht ist schon ein paar Minuten alt. Auf jeden Fall hoffe ich, du freust dich auch über die Oldies.

Marcel aus Elmsdorf schreibt: Moin, ich habe Nachtschicht und wenn jetzt Hardcore gespielt wird, würde ich mir von Neophyte Brain Cracking wünschen. Danke dafür. Der Stefan schreibt: Wie gesagt, ballert unnormal. Bei solchen Brettern kann Obi nicht mithalten.

Brain Cracking habe ich leider nicht für dich, mein Lieber. Den habe ich auch nur auf Platte und die Plattenspieler sind gerade nicht angeschlossen. Aber es wird irgendwann mal wieder eine Vinyl Session geben und dann ist auch der mit dabei. Dann der Muffi aus Sattelbach schreibt: Grüße an Desit26 aus Sattelbach. Ich habe einen riesigen Bierdurst. Ja, dann Prost und guten Durst. Du hast dein Alter dazu geschrieben, deswegen sag ich mal, mach nicht zu dolle, ne, mein Bester. So ein Oldie habe ich noch für euch. Dann switchen wir auf meinen Abtempo 2021 bis 2023 Ordner. Das ist noch nicht so lange her, aber der Sound hat sich verändert. Aber da ballern wir.

Der Muffi schreibt, ajo freilich, aber muss das noch ändern? Das ist doch vom letzten Jahr. Prost. Das macht es nicht besser, mein Lieber. Das macht es nicht besser.

So, wir spielen ein bisschen älteren Abtempo. Nicht Early Abtempo, aber Abtempo, der auf jeden Fall bis in die Jahre gekommen ist. Ich suche extra Tracks für euch raus, die gut gealtert sind. Und am Ende der Show gibt's noch, wie versprochen, einmal Speedcore auf die Nuss. Muffi, egal wie alt du dein Alter, wie oft du dein Alter nach oben korrigierst, es macht es nicht besser. Ne, hab viel Spaß. Aber denk dran, morgen ist auch noch ein Tag, bleib ein Mensch. Der Jens schreit, hat mitgehört, Vinyl Session demnächst, bin ich wieder voll dabei, die letzte ging 4 Stunden lang, war mega. Ja, das war mit dem Ralf, mit dem E-Ray.

Ja, das ist ein Track, der sagt Bouncy Uptempo 2023. Damals hieß das nicht Bouncy Uptempo, da hieß es einfach Uptempo. Aber wenn man wissen will, wie Bouncy Uptempo 2023 war,

So, meine Lieben, einen Oldschool Bouncy Uptempo Track habe ich noch für euch. Und dann hoffe ich, habt ihr Bock auf ein paar Frechheiten. Out of control. Ich habe ein paar sehr lustige Speedcore Remixes für euch. Schauen wir mal, was ihr dazu sagt. So viele Speedcore Wünsche habe ich noch nie gehabt. Ich hoffe, ich kann es für euch ein bisschen erfüllen. Let's go.

Ja, falls ihr auch mehr wollt, kann ich euch einmal mein Soundcloud-Profil ans Herz legen. Da gibt es auch jede Menge recordete Sets. Da gibt es auch ein paar schöne Releases von mir. Und ansonsten werden wir uns wiedersehen nächste Woche, 22 Uhr am Mittwoch.

Ja, der Jens schreibt, Adaptive, mein Lieber, ich sage jetzt schon mal danke für die 4 Stunden, eine fette, geile Show. Aber keine Angst, ich bleib bis zum letzten Ton dabei. Gruß der Nordhesse. Ja, so muss das.

Ja, ich weiß nicht, normalerweise immer, wenn ich Speedcore anmache, machen 50 Leute einfach aus. Heute sind es 10 mehr geworden. Soll ich öfter für euch Speedcore spielen? Schon gut. Keine Sorge. Es bleibt ein Ereignis am Ende der Show.

gerade mein Lieblings-Speedcore-Lied. Also ich höre nicht so viel Speedcore, ja. Ich habe auch nur irgendwie 20 Tracks. Aber den finde ich sensationell.

hoffe, ich konnte euch heute musikalisch weiterbilden. Wir hatten nagelneue Bouncy Up-Tempo-Tracks. Wir hatten eine Ladies-Stunde mit nur Tracks von weiblichen DJs und Producern. Wir haben eine Stunde richtig fein Millennium gehört. Und jetzt gab es zum Ende nochmal eine Mischung aus Oldschool. Aus Oldschool Uptempo. Und Wacken Speedcore Remixes. So zwei, drei Tracks habe ich noch für euch. Ich hoffe, ihr hattet eine tolle Zeit mit der Show. Ich hoffe, euch hat's gefallen. Ich hoffe, wir sehen uns nächste Woche wieder. Dann zwei Stunden später, 22 Uhr geht's los. Ich wünsche euch auf jeden Fall noch einen schönen Abend. Ich wünsche euch noch eine gute Nacht. Denkt immer dran, die Hälfte der Woche haben wir geschafft. Den Rest schaffen wir auch noch. Macht nicht mehr so lange. Und ich wünsche euch natürlich eine wunderbare Restwoche, die hoffentlich möglichst entspannt abläuft.

Wer da nicht mitsingt, ist selber schuld. Starships im Nicki, von Nicki Minaj im Dr. Dre Remix.

Ja, meine Lieben, das war's von mir. Ich bedanke mich fürs Zuhören. Schön, dass ihr so lange dabei geblieben seid. Bis nächste Woche, meine Lieben. Habt eine schöne Zeit und bis dann. Macht's gut. Ciao, ciao. 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